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6: 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Der DAX legte um 47 Punkte zu. Goldpreis auf Rekordhoch.
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So, Megafon, check, check! So, jawohl, hab ich's! Und damit willkommen zu ungewöhnlicher Uhrzeit, hier am Sonntag! 16 Uhr, hab ich's! Eigentlich wäre ich jetzt gerade auf der DEFCON. Sunday Funday! Ja, ja! Was mit der DEFCON passiert ist, habt ihr alle mitgekriegt. Den muss ich auch, ich kann mir sagen, verdammt aber auch! Mann, Alter, alle schön am Mittwoch angereist. Vor Mittwoch, Quatsch, am Donnerstag angereist. Hab schon vor meinen Verlust an Tagen und Wochen und Zeit. Schön auf der Giveaway, schön der Tribute. Abends auf eine Cola am Zelt. Ja, könnt ihr Freitag mal wieder nach Hause fahren. Woohoo! Also hab es ja mal Sunday Funday hier am nicht mehr stattfindenden DEFCON-Wochenende. Machen wir unseren eigenen hier, ne? The show must go on, Harpies. Wenn ihr mitgestalten wollt, kennt ihr Harpies FM links im Webplayer. Gruß und Wunschbox. We are one page. Ich gehe jetzt einfach wild alles durch, was wir hier so heute im Reporter im Programm haben. Ne, ist ja Sunday Funday. Den ein oder anderen Classic mal dabei. Den ein oder anderen Banger. Ihr kennt das, ihr Harpies. Gehen wir mal rein in den Sunday Funday. Der nicht mehr stattfindet auf der DEFCON. Ja. The show must go on for Queen. Hier im XL Bootleg.

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1: So, ihr voll ABC, was wäre die Depp ohne das Endfam, ne? Und ihr könnt euch nicht vorstellen, wie warm das in dem Blutzelt war, ne?

hat es. Und wenn man mit offenen Augen die letzten Tage durch die Welt gegangen ist, hat vielleicht auf dem TikTok-Kanal von DEFCON gesehen. Wir sind in dem Moment auf dem Kanal gelandet. DEFCON 1. Shit, my weekend warriors, welcome home. Sieht man schön, Freddy, mich, unsere ganze Bagage. Ach ja, waren schöne 6 Stunden auf den Holy Grounds. DEFCON 1.

So hab ich's ja wohl. Und eigentlich das Highlight am Donnerstag, das Tribute. Die Nasty Boys mit Asian Shred nicht auf meiner Bingo-Karte. Aber so ein schöner Track, so eine schöne Tribute-Show. Ha, geil.

So, ist ja mal der Trick, geht raus an euch. Ja, ja, so schade, dass mit der DEFCON ist. We are one. Gilt aber nicht für die, die da bitte randaliert haben, ja? Also, we are one, schön und gut, aber ein paar Leute müssen wir zurücklassen und ausschließen. Unter anderem die Idioten, die auf der DEFCON randaliert haben, nachdem abgesagt worden ist. Sorry, Jungs, aber für euch haben wir keinen Platz. Hahaha.

So, wir sind wieder begrüßt aus allen Steven, 34 aus Hüneburg. Ich schreibe guten Abend, Bassweakers. Ey, du, ich bin alleine. Haha, danke, dass ihr uns bei dem Wetter wieder einheizt. Wie wäre es mit Lift the Woman von JDX? We are one. Oder wie es damit wäre? Ich glaube, ganz gut. Na, Hammer läuft für dich. JDX mit Lift the Moment. Und ich hab's gewusst, dann hätte ich den Donnerstag noch viel mehr genossen auf der DEFCON. Ja, Bass, let's lift the moment.

So, immer noch Bass! Haha, Music Man Addict! Guck mal, so Looping King mit Vocal. Wow, aber fluffig schön kriegen wir den hin. Die Mine 39 aus Wetzlar schreibt: Hey Engine, es tut mir immer noch so leid für euch. Hab ein bisschen mit euch gelitten, nachdem du mich mit der Nachricht aus dem Schlaf gerissen hast. Ey, du, sorry, wir haben es auch erst um Mitternacht erfahren. Aber ich bin einfach froh, dass es euch gut geht. Das ist einfach das Wichtigste. Würde mich freuen, wenn du Gravity spielen würdest, auch wenn es nicht zur DEFCON passt. Liebe Grüße an dich und die Community. Ja, Grüße zurück. Und kriegen wir gleich bestimmt unter. Dann machen wir auf jeden Fall was. Die Eddie 43 aus Selben schreibt: Hello Dominik, schade für euch, dass wir der DEFCON. Ja, so ist das leider, ne? Aber besser für alle, wer weiß, wie viele sonst noch am Überhitzung da umgekippt werden. So ist das, ne? Also wie gesagt, es war am Donnerstag schon verdammt warm in dem Zelt. Das Heuwerk gab es anscheinend trotzdem noch. Liebe Grüße an dich, die allerliebste Mine Friedrich, meine schwitzende Campingschwester, so rum. Die Claudia neben mir, alle die mit am Start sind gerade. Let's go, we are one! Und ja, die Feuerwerke sind wohl irgendwie aufgezeichnet worden. Oh, da fehlt mir schon wieder die Worte. Die Feuerwerke sind aufgezeichnet worden, ja. Mal gucken, ob Q-Dance das irgendwie hochlädt, ne? Was Offizielles dazu haben wir noch nicht gehört. Aber wäre ja nicht Q-Dance, wenn die nur irgendwas da raushauen würden. Mal ganz ehrlich. Also ihr wollt Hobbys! Music Made Addict! Ob halt auf der DEFCON oder hier. We are one, das geht überall!

Der gute alte Neues-Controller, das darf natürlich nicht fehlen hier, ne? Ich sag jetzt, spielen wir mal ein bisschen querbeet durch jetzt hier. Two Decades Set sollte eigentlich Freitag stattfinden. Ich sag eigentlich, Mann, wir haben es nie gekriegt. Oder ich nicht. Ich könnte echt weinen, ne? Das ist mein neues Controller, Mann. Schön die signierte Fahne im Gepäck gehabt, alles. Und dann einfach abgesagt, das Ganze. Ha, richtig Downer hier.

Nice! Aha, nachdem wir jetzt Down Down waren, echt, das neueste Controller Set Freitag wäre so schön geworden. Ganz ehrlich, ich verspreche es. Mann, meine Glaskugel ist zwar kaputt, aber das wäre das Set des Tages, des Wochenendes, des Jahres gewesen. Ja, ja. Wie auch immer, Hobbys, let's reignite! Hey, Tantas und Maluka hier für euch!

Ich sehe wohl, das war schon wieder die erste Stunde. Nach dem Tag gehen wir kurz in die Werbepause. Verlieren uns im Paradise. Und dann haben wir noch eine ganze Stunde hier. Auf HBs, dem DevCon-Ersatzwochenende. Das ist schon wieder fast lustig, ne? Ha! Oh, das ist dieser Galgenhumor von Animarien. HBs, egal! Let's get lost in Paradise!

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Willkommen in Deckung! There is a storm coming! Schön wäre es jetzt mal zur Abkühlung, ne? Jawohl, damit hier willkommen in Stunde 2! Von der Sunday Funday Ersatz-Session.

Maya zu sich. Grüße Daniel, dann noch die Conny Martin und die Mine. Er braucht jetzt mal ein bisschen was mit Booms. We are one. Ja, Bass, so ist das hier. Sunday Fun, die Alternativprogramm. You can't escape the storm.

Na, okay, Timing war nicht ganz so geil, ne? Ja, aber Grüße an die Mien und den Daniel. Und eigene Werbung, ne? Den Track Gravity könnt ihr auf der Bass Speaker Soundcloud hören. Here we fucking go!

Sorbis, here we fucking go. Ich habe da noch ein paar Grüße mitgebracht. Der Steven34 aus Hüneburg schreibt, einen hätte ich auch zum Thema DEFCON, und zwar Left White von Sani, damit wir so richtig schön abschwitzen können. Mach weiter so. Und sonnige Grüße an die HB Feierschweine. Du, kriegen wir hin, ne? Liegt im Player. Der Master Sound mit AKA Marcel 49 aus Berlin schreibt, einen schönen Sonntag wünsche ich euch bei Speakers. Super, dass ihr euren Sonntagssendung dann hier doch noch macht. Ich hätte einen Musikwunsch, könnt ihr vielleicht von Brandon Hart und Wildstyles Los mal einspielen? Ja, das läuft auch gerade, ne? Falls nicht, werden andere sie von Brandon Hart auch okay. Ich wünsche euch allen einen schönen Sonntag noch und euch bei Speakers natürlich auch. Ja, hab es. Here we fucking go, lieber Master Soundbeat. Das ist dann hier die Lose My Mind für dich. Aber im MKN Edit, ne, ist immer noch Sunday Funday. So, und die Claudia 46 aus Wanne-Eickel schreibt, super heiße sonnige Grüße vom Campingplatz an alle Zuhörer, den DJ, sowie Stefan, Chiara, Lennox und Nele und alle, die begrüßt werden wollen. Einen besonderen Gruß zurück an meine bekloppten, verrückten Campingschwester, die Ellie. Haha, we are one!

0: Pull to the left. 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So, lieber Steven in Lüneburg. Right. Und hab es alle zusammen. Yeah. Wir hatten zwar keine Power dieses Jahr, ne? Machen wir jetzt aber trotzdem. Yeah. Egal wo ihr seid, egal mit wem. Right. Ihr wisst, was zu tun ist. Hab es. Right. Yes, yes.
1: Here we go.

So hab ich's. Haha, Sonne Fonne, wenn ihr jetzt bei dem Wetter und bei den Temperaturen immer noch ein T-Shirt anhabt, ne? Hab ich da was für euch. 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

Promis! Sunday Funday! Für euch die Zombie-Villization hier! Richtig schöner Reverse Bass Edit! Schnallt euch an, haltet euch fest! Und einfach mal ein bisschen abgehen hier, ne?

Mist! Der nächste Def-Moment, den wir dieses Wochenende nicht bekommen haben, das Outsiders Opening der Wet. Und ich sag's euch, das wäre die schönste und geilste Schrottrunde gewesen, die wir auf der Wet jemals gemacht hätten. Ich meine Outsiders, hallo? Hier für euch Outsiders Space Chasers mit dem Popcorn.

das war mal ein heißer Fünfer. Grüße an Fredi. Grüße an alle Holländer. Let's go hard for Oranje. Hier am Sunday Funday.

0: Boys! Haha, unser Sunday Funny hier! Ihr Dönerleist, Poemschak und Lil Prince!
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0: Ha ja! It will be alright here! Mit der Love Generation!
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Jetzt damit mal Grüße an den Steven 34 aus Lüneburg. Wer darf bei der DEFCON natürlich nicht fehlen? Genau, der DJ ist mit Berlin oder Eifel, so gut. Und der Kopfnicker-Sound, we are one. Jawohl, Hubbase, Amsterdam ist unser Berlin.

faster now. So hot Bass Warrior Workout Sunday Funday. Hoch mit dem Tempo, Endspurt hier. Faster now. Haha, faster now, der Denko gleich für euch. Und das macht er dann noch weiter bei den Temperaturen hier. Mit viel Warstyle, habe ich gehört. Ah, das kann ja was werden.

Stopp, es ist kein Ausflug hier in die Black. Haha, das ist Oxygen von Basic Modulators. Aber im Hüster Edit, sie hatte am Donnerstag ihr Spotlight in der Black und ich sag's euch, da war genauso warm drin wie in der Blue beim Gathering. Also mehr als 10 Minuten konntest du nicht aushalten, ohne einfach einen eigenen Whirlpool aufzumachen, weil du so hart im Saft standest. Echt übel. Der Martin 33 aus Walsrode schreibt uns nochmal: Ich grüße meine geilste Familie aus Krelingen, die beste Familie, die man haben kann. Ich wünsche euch noch einen schönen Abend und mach weiter so hammergeile Mucke. Jo, ich gebe mir Mühe, ne? Wie gesagt, kein Endspur machen wir hier. Dann haben wir einmal den Mad Metzen 43 aus der Wildmetropole Schreppe, dem Home Norden. Er schreibt: Ja, moin, wir sitzen gemütlich am eiskalten Bier, wir genießen dein Set. Ich genieße dein Set und da Grüße gehen raus an Herrn von Bödefeld und meiner Frau, die Tanja. Ja, Grüße gehen raus und Prost auf das Bier, ne? Und zu guter Letzt der Markus 45 aus München schreibt Megasound, Grüße aus München und ein paar ganz viele Lautsprecher dazu. Ja, Hobbys, dreht auf den Hahn, ich mache einen Endspurt hier, den Chor gleich für euch und ich bin hier noch mitten im Sunday Funday.

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heißt, ich bin damit raus. Sit back, enjoy the ride. Das ist GooABD, Andy Savage, aber im Angerfist Remix. Nach uns jetzt hier der Dan Kor. Sit back, enjoy the ride. Komm nach uns, nach mir. Das schizophrene Ich regt wieder zu. Hobbys, ich bin damit raus. Danke fürs Zuhören, danke fürs Mitschwitzen. Danke fürs DEFCON-Gefühl hier. Das war unser Sunday Fun Day. Ich bin raus. Das ist quasi die Closing-Ceremony. Hau da rein, bis bald.

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So, einen wunderschönen guten Abend, Hardbass. Fettes Dankeschön geht raus an die, den Bass-Speaker. War ja heute alleine. Ich bin der Dancore. Ihr hört Hardbass FM am Sonntagabend mit meiner Show Raw Dimensions.

Euch erwartet die nächsten 2 Stunden gepflegter Raw-Style, Hardcore und Abtempo. Ich hab mir gedacht, ich schwitze heute mal richtig. Schwitzt mit mir mit. Wenn ihr Grüße, Wünsche, Lose werden wollt, hardbase.fm oder nutzt einfach die Via One App. Ich freue mich, von euch zu hören. Bis gleich.

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So, ich habe einen Gruß. Der kommt vom Alexander Fuchs aus St. Wedel. Er hat sich was gewünscht, und zwar der Jägermeister-Effekt. Den habe ich leider nicht da.

Außerdem schreibt er noch: Grüße, die Wasserratte Jenny, liebe Grüße, Alex. Wenn noch ihr was lose werden wollt, www.hardbase.fm oder ihr nutzt sie via OneApp.

So, dann der Hardbase. Nach dem Track gehen wir kurz in die Werbung. Sind nur 2 Minuten 50. Und danach würde ich sagen, machen wir mit ein bisschen Hardcore bzw. Abtempo weiter. Denn wenn schwitzen, dann richtig.

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So, Hardbase, welcome back aus der Werbung. Ihr hört die Raw Dimensions mit dem Denko auf Hardbase FM. Das Ganze jetzt noch bis

Control Mike.

0: Kinder gehen steil. Fuck the police, MBK Shepard White.
1: So, der Michael 36 aus Remmingen, Bayern hat mir geschrieben. Ich grüße alle Hörer. Und da du härter werden willst, wünsche ich mir enger Fist mit Knock Knock via One. Ich glaube, dafür bin ich schon zu hart.

Außerdem hat er noch geschrieben, mach doch gerne öfter eine Show. Würde mich sehr freuen. Hashtag Verlängerung.

Der Frieda aus Wien hat mir noch geschrieben, er hat geschrieben, hallo Dancore. Wir hören deine Mucke beim Mario Kart spielen, während die Füße im Fußbad hängen. Grüße an alle und an Elena.

Ja, wenn ihr das Ganze nochmal nachhören wollt, könnt ihr das auch tun. Ich lade meine Sets nochmal hoch. Zuhören in meiner Telegram-Gruppe, wenn ihr möchtet. Geht einfach auf die Teamliste, auf den Dancore. Und dann ist in der Beschreibung ein Link zu meiner Gruppe. Und da könnt ihr alle meine Sets und Shows nochmal nachhören. Ansonsten haut da rein. Ich gehe jetzt erstmal duschen. Und viel Spaß mit dem DJ DH. DMH. Eieiei. Also ich bin raus, macht es gut, chill und bye bye. You ready?

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Hallöchen, Hard Bass. Willkommen an diesem wundervollen Sonntagabend hier mit euch im Studio, Mr. Krabs. Ich meine natürlich euer DJ TMH. Ich habe mich heute nur ein bisschen sehr verbrannt in der Sonne. Also, liebe Kinder, immer schön Sonnencreme tragen. Ja, ich dachte mir, ich mache mal in Angesichts der Lage ein DEFCON-Stream. Wir gehen alle der DEFCON-Anthems durch heute. Ein bisschen schneller, da wir vielleicht noch ein paar andere neue Songs wollen. Und ja, ich würde mal sagen, nicht lang schnacken, wir lassen es krachen. We are one und schwitzt nicht so viel.

Wir fangen an mit dem 2003er Anthem von DHHD 30 Minutes. Let's go.

Jetzt sind wir im Jahre 2004 mit Demolition von Tuneboy. Gehen gleich direkt rüber zu Emergency Call aus dem Jahre 2005. Die Zeitreise beginnt.

It's gonna be a hell of a ride. Maximum force readiness. DEF CON 1.

0: Wir sind jetzt im Jahr 2008 angekommen. So langsam nimmt's Fahrt an. Wir schrauben die BPM nach oben. Schwingt ihr in die Luft. Steht auf. Jumpt, springt, tanzt. Macht, was ihr sonst an diesem wundervollen Wochenende auch gemacht hättet. Viel Spaß. We are one. Schreibt auch gerne in die große Wunschbox. We are one.
1: Scrap Orchestra.

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1: Und zack, sind wir bei 2010 angekommen. Let's go! DEFCON 1.

Kleiner Fun Fact, 2012, es gibt zwei Anthems und wir bringen mal ein bisschen Schwung in die Kiste mit ein bisschen Geschwindigkeit, würde ich sagen. Evil Activities und E-Life mit World of Madness.

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1: So, wir haben dann gleich auch die erste Sende, die Werbepause. Und ich würde sagen, bis dahin schneide ich nochmal an. Wir drehen nochmal richtig auf. Und danach geht's ganz normal weiter mit den Anthems. Und wenn wir durch sind, dann gibt's freie Schnauze. Würde ich mal sagen, we are one. Bis gleich.

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So, meine Lieben, wir gehen jetzt nach dem Song in die Werbepause. Danach starten wir durch mit dem Anthem von 2018 von Project One, Maximum Force. Und wir haben in der Wunschbox haben wir noch Kevin aus Strausberg, Grüße Zoe aus Rheinland-Pfalz und Mal gerade. Ich glaube, da wird sich verschrieben, aber ich male immer gerade. Außer bei Mal nach Zahl. We are one!

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6: Die Wirtschaftsnews. 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

0: Wir sind zurück aus der Werbepause. Und ich würde mal sagen, nicht vergessen, trinkt genug. Wenn ihr schon tanzt, dann müsst ihr euch auch hydrieren. Wir machen weiter. Wir haben noch 8 Songs. Maximum Force, Project One. We are one. Let's go.
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1: Das ist mir vorher auch noch nicht passiert. Es gibt anscheinend 4 verschiedene Tracks. Die heißen alle gleich. Wir haben die etwas schnellere Version. Schnallt euch an,

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Kleiner Fun Fact, 2023 war meine erste DEFCON, wo ich selber da war. Und ja, absolut geil. Jetzt mit 24 auch absoluter Banger. Und wir schauen mal kurz in die Gruß- und Wunschbox. Kevin aus Strausberg, hoffe, dass Deutschland gewinnt. Ich würde mal sagen, wir drücken alle die Daumen. Und Alfred aus Maustränk, Servus, super legst du auf, sind gerade am Heimweg von Farkasee. Geil, ich hoffe, es war geil. Anders hält sich das Wetter ja auch nicht aus als am See.

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1: So, jetzt der letzte von diesem Jahr, diese DEFCON. Schade, was passiert ist, aber jetzt können wir nochmal richtig abgehen und danach geht's weiter mit Raw. Also ihr dürft gerne auch eure Wünsche in die Grußbox senden.

Das war einmal das Showcase. Ich hoffe, es hat euch gefallen. Wir machen jetzt ganz normal weiter im Programm mit, was ihr von mir gewohnt seid. Es gibt Raw und Alfred aus Maustränk wünscht sich Scrap Attack. Es tut mir leid, das kam leider schon. Wir sind chronologisch alle abgearbeitet, deswegen tut mir leider leid. Beim nächsten Mal bestimmt.

Marcel aus Berlin. Dein Text ist sehr lang. Ich werde ihn nicht vollständig lesen, deswegen fange ich mittendrin an. Ich wünsche euch allen einen schönen Abend noch und dich, TJTMH. Ich wollte fragen, ob du auch länger machen kannst. Ich denke mal, wir werden verlängern. Wir gehen in die Verlängerung. Und ja, der Songwunsch D-Block Estefan Tomorrow Can Wait wird natürlich gleich kommen.

So, wir haben jetzt noch ein Lied, danach gehen wir in die Verlängerung. Ich mache nochmal eine Stunde für euch. Let's go, we are one. Hiernach nochmal Malice mit Heart on Fire. Jetzt gerade Black Hole von Devin Wilde.

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So, wir sind zurück aus der Sendepause. Und zwar mit der Gruß- und Wunschbox. Alfred aus Mausdrängen, kannst du bitte die Block Estefan Fire spielen? Den habe ich leider nicht. Aber ich werde versuchen, was ich stattdessen vielleicht doch spielen kann. So, denkt dran, ihr müsst genug trinken. Macht die Fenster auf, draußen ist es kühl. Let's go, oder? We are one.

Michael aus Rammingen, danke, dass du eine Verlängerung gemacht hast. Seit 18 Uhr nur am Hardbase hören und das wird wahrscheinlich bis 3 Uhr in der Früh da gehen. Ich grüße alle, die zuhören. We are one. Danke, dass ihr zuhört. We are one. Let's go. Jetzt drehen wir noch mal ein bisschen die BPM auf, oder? The Bad Boys. The Bad Boys. The Bad Boys. Welcome to the show.

Jetzt noch einmal den letzten Song, damit ihr auch schön einschlaft. We are one. Let's go. Bis zum nächsten Mal.

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